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1: Mit Melanie Wenig, guten Morgen. Wie sollen die Roten mit Medienmanager Gerhard Zeiler umgehen, der ja angekündigt hat, SPÖ-Chef werden zu wollen? Darüber wollen heute Nachmittag die Roten Landesparteichefs bei einem Treffen in Wien beraten. SPÖ-Chef Babler selbst hat zu dem Treffen geladen, nachdem der Druck aus den Ländern größer geworden ist. Ob es heute eine Entscheidung in der Obmannfrage geben wird, ist schwer zu sagen. Aus den Ländern heißt es eher nicht. Bei Fleisch, Wurst oder Eiern soll genau draufstehen, wie die Tiere gehalten wurden. Das wünschen sich fast 9 von 10 Österreichern in einer aktuellen Umfrage. Fast 8 von 10 Befragten unterstützen außerdem die Forderung der Tierschutzorganisation Vier Pfoten nach einem EU-weiten Verbot der Käfighaltung. In Österreich gibt es das Verbot schon für Legehennen, aber Schweine und Kälber dürfen nach wie vor in engen Boxen gehalten werden. Brasilien wählt heute einen neuen Präsidenten. Es ist eine Wahl zwischen links und rechts, zwischen zwei völlig unterschiedlichen Zukunftsplänen für das südamerikanische Land. Der aktuelle linksgerichtete Präsident Lula da Silva stellt sich der Wiederwahl. Sein Konkurrent Flavio Bolsonaro, Sohn von Ex-Präsident Jair Bolsonaro, der derzeit unter Hausarrest steht. In Umfragen liegen beide eng beieinander. Keiner erreicht die absolute Mehrheit, die es für einen Sieg im ersten Wahlgang braucht. Und in der Formel 1 wird heute zum ersten Mal seit 2017 ein Rennen in Malaysia gefahren, weil der Grand Prix von Bahrain wegen der Unruhen nicht vor Ort stattfinden kann. Los geht's um 9 Uhr unserer Zeit. Aus der Pole Position startet Red Bull-Star Max Verstappen. Daneben aus Startreihe 1 geht Lewis Hamilton im Ferrari ins Rennen.
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0: Ihre Lieblingsmusik auf Radio U1 Tirol. Schönen guten Morgen wünscht Ihnen jetzt Anna-Maria Rödig. Ja, passables Bergwetter heute für die Wanderer, wenn sie an diesem Sonntag in die Berge wollen. Schauen wir es uns jetzt einmal im Detail an.
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0: Ja, vor allem am Vormittag zeigt sich die Sonne häufig. Allerdings können morgendliche Nebelbänke in den Hanglagen die Sicht stellenweise einschränken. Im Laufe des Nachmittags bilden sich dann vermehrt Quellwolken. Dadurch kann die Sicht wieder ein bisschen schlechter werden. In den Nordalpen sind später auch einzelne Regenschauer möglich. Insgesamt bleibt es aber meistens trocken. Die Temperaturen in 2000 Metern, da liegen die Werte bei etwa 9 bis 14 Grad, in 3000 Metern bei rund 3 bis 6 Grad. Und der Höhenwind, der weht heute meistens schwach und aus unterschiedlichen Richtungen. Wenn Sie in die Berge gehen, wünschen wir ganz, ganz viel Spaß. Kommen Sie gut rauf und dann wieder gut runter ins Tal.

0: Das Wunschkonzert macht am Sonntag eine Pause. Bis bald. Alles Gute, euer Charlie Girma.
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1: Mit Melanie Wenig, guten Morgen. Die SPÖ-Landeschefs treffen sich heute in Wien mit Bundesparteichef Babler, offiziell um sich intern abzustimmen, nachdem Gerhard Zeiler angekündigt hat, SPÖ-Chef werden zu wollen und damit die Obmann-Debatte wieder angefacht hat. Eine Personalentscheidung wird heute nicht erwartet. Wichtig wäre aber eine schnelle Lösung in der aktuellen Diskussion, sagt Meinungsforscher Wolfgang Bachmeier.
2: Diese Lösung ist sicherlich notwendig, weil alles andere wirft dann wiederum einen Schatten auf die Personalpolitik der SPÖ. Obwohl Obmann wechseln, Obmann abschießen, ist ja schon seit Jahrzehnten ein beliebter Sport, hüben wie drüben, bei den Roten wie bei den Schwarzen.
1: Die Obmann-Debatte dürfte der SPÖ jedenfalls schaden. Sie kommt in Umfragen nur auf 15% und nicht einmal jeder zweite SPÖ-Wähler steht hinter Babler. Bei Fleisch, Wurst oder Eiern soll genau draufstehen, wie die Tiere gehalten wurden. Das wünschen sich fast 9 von 10 Österreichern in einer aktuellen Umfrage. Fast 8 von 10 Befragten unterstützen außerdem die Forderung der Tierschutzorganisation 4 Pfoten nach einem EU-weiten Verbot der Käfighaltung. In Österreich gibt es das Verbot schon für Legehennen, aber Schweine und Kälber dürfen nach wie vor in engen Boxen gehalten werden. Brasilien wählt heute einen neuen Präsidenten. Es ist eine Wahl zwischen links und rechts, zwischen zwei völlig unterschiedlichen Zukunftsplänen für das südamerikanische Land. Der aktuelle linksgerichtete Präsident Lula da Silva stellt sich der Wiederwahl. Sein Konkurrent Flavio Bolsonaro, Sohn von Ex-Präsident Jair Bolsonaro, der derzeit unter Hausarrest steht. In Umfragen liegen beide eng beieinander. Keiner erreicht die absolute Mehrheit, die es für einen Sieg im ersten Wahlgang braucht. Und in der Formel 1 wird heute zum ersten Mal seit 2017 ein Rennen in Malaysia gefahren, weil der Grand Prix von Bahrain wegen der Unruhen nicht vor Ort stattfinden kann. Los geht's um 9 Uhr unserer Zeit. Aus der Pole Position startet Red Bull-Star Max Verstappen. Daneben aus Startreihe 1 geht Lewis Hamilton im Ferrari ins Rennen.
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4: Wunderschönen guten Morgen am heutigen Sonntag, dem 4. Oktober, jetzt um 7:15. Ja, und heute ist nicht nur Sonntag, sondern auch Welttierschutztag. Darüber sprechen wir in wenigen Minuten. Ich habe natürlich auch wieder das Tageshoroskop für Sie vorbereitet und jede Menge gute Musik in der U1-Playlist zum Aufstehen am heutigen Sonntag. Jetzt legen wir los mit Brennholz. Guten Morgen.

0: Andreas Martin zum Aufstehen am Sonntag auf Radio U1 Tirol. Heute ist Sonntag, der 4. Oktober und damit gehört der Tag nicht nur den Langschläfern und Sonntagsfrühstückern, sondern auch unseren tierischen Mitbewohnern. Heute ist nämlich Welttierschutztag. Das internationale Motto lautet heuer See the world through their eyes. Also mal versuchen, ja, die Welt mit den Augen unserer Tiere zu sehen. Für die Katze bedeutet das vermutlich, der Futternapf könnte ein bisschen voller sein. Für den Hund, jeder Spaziergang ist ein großes Abenteuer. Und für beide gilt natürlich, der beste Platz am Sofa ist bereits vergeben. Seinen Ursprung hat der Welttierschutztag übrigens in Deutschland. Der Tierschützer Heinrich Zimmermann, der hat nämlich bereits 1925 den ersten wirklich auch dokumentierten Tierschutztag veranstaltet. Ja, vielleicht ist das heute ein schöner Anlass, unseren tierischen Begleitern eine extra Portion Aufmerksamkeit zu schenken. Und beim Spaziergang heute am Sonntag auch mal ein bisschen genauer hinschauen, was da so kreucht und fleucht und zwitschert bei uns draußen in der Natur. Und jetzt gibt's ihre Lieblingsmusik.
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0: Einfach dankbar sein. Ein gutes Motto für den heutigen Sonntag hier auf Radio U1 Tirol. Wunderschönen guten Morgen. Fein, dass wir Sie auch heute wieder beim Aufstehen, beim Frühstücken oder vielleicht auch am Weg in die Berge begleiten dürfen. Was auch immer Sie gerade machen, ich hoffe, Sie haben jetzt kurz ein bisschen Zeit zum Zuhören, weil es geht jetzt um einen großen Heiligen in unserem heutigen Impuls aus der Diözese Innsbruck.
1: Grüß Gott, liebe Hörerinnen und Hörer von Radio U1. Mein Name ist Schwester Noburga Maringele, ich bin Tertiarschwester des heiligen Franziskus. Heute feiert unser Orden den 800. Todestag dieses großen Heiligen. Und wie sehr wünschte ich mir für diese verrückte Zeit etwas von dem Geist des heiligen Franziskus. Nichts bedroht die Freude in unseren Herzen, das solidarische Zusammenleben der Menschen und unsere wunderbare Schöpfung so sehr wie die Gier, die immer mehr will, kein Genug kennt und auch bereit ist, das, was sie will, mit Gewalt an sich zu reißen, ohne Rücksicht auf das Wohl anderer Menschen. Franziskus hingegen hatte ein so von Gott erfülltes Herz, dass er sich dankbar mit dem Allernötigsten zufrieden geben konnte und sich dabei unendlich reich fühlte. Als verwöhnter Sohn aus reichem Hause wählte er ganz bewusst einen anderen Weg und bezeichnete die Armut als seine Braut und seine Herrin. In seinem Leben, in geschwisterlicher Verbundenheit mit allen Geschöpfen, und ohne Streben nach Besitz, Macht und Ansehen fand er eine wunderbare Freiheit und Weite, in die immer wieder die spürbare Nähe Gottes einbrach, die ihn zutiefst erschütterte und lauthals jubeln ließ: Mein Gott und mein Alles. Einen schönen Tag Ihnen allen.
0: Ja, in diesem Sinne einen wunderschönen Sonntag.

0: Hanna auf Radio U1 Tirol holt uns raus aus dem Bett, auch an diesem heutigen Sonntag. Und gleich haben wir für Sie die jungen Zellberger und Sommerwind.
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0: mit den jungen Zellbergern und ganz viel Schwung geht's rein in den heutigen Sonntag. Stellt sich natürlich wieder die Frage, was halten die Sterne heute für uns bereit? Und bei welchem Sternzeichen könnte der Sonntag für eine kleine Überraschung sorgen?
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0: Schauen wir es uns wie immer an dieser Stelle. Widder bis Jungfrau. Die Widder dürfen heute ganz auf die schönen Seiten des Sonntags setzen und Zeit mit einem lieben Menschen genießen. In der Zweisamkeit wird's romantisch, also ruhig, großzügig mit kleinen Liebesbeweisen sein. Bei den Stieren könnte heute ein fast vergessener Wunsch plötzlich wieder auftauchen. Lassen Sie ruhig ein wenig die Maske fallen und zeigen Sie, was wirklich im Herzen steckt. Die Zwillinge erleben einen harmonischen Sonntag, der neues Vertrauen in die eigenen Wünsche schenkt. In der Liebe darf es heute gern überraschend und verspielt zugehen. Die Krebse dürfen heute einen Herzensmenschen einen kleinen Wunsch erfüllen und bekommen dafür ganz, ganz viel zurück. Ein Spaziergang oder etwas Bewegung tun zusätzlich gut. Die Löwen fahren heute am besten, wenn sie sich auf eine schöne Sache konzentrieren und die dann auch genießen. In der Liebe darf ruhig einmal jemand anders den Ton angeben. Und die Jungfrauen zeigen heute Mut zur Ehrlichkeit und merken, dass manches leichter zu lösen ist als gedacht. Ihre ruhige Ausstrahlung macht sie besonders sympathisch. Ich würde sagen, perfekt. Erste Hälfte, check, nehmen wir so. Jetzt gibt's Marco Ventre und seine Bands und danach schauen wir noch von den Wagen bis zu den Fischen.

0: Ja, und jetzt ist die zweite Hälfte noch ausständig. Guten Morgen.
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0: 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Von den Wagen bis zu den Fischen. Bei den Wagen liegt heute Leichtigkeit in der Luft und gute Gesellschaft tut besonders gut. Ob mit Freunden oder beim Flirten, die gute Laune, die steckt an. Die Skorpione dürfen heute neue Ideen zulassen und sich vor ihren eigenen Energien überraschen lassen. Bewegung und ein entspannter Abend sorgen für einen schönen Ausklang. Die Schützen sollten es heute ruhig angehen lassen und Körper und Geist eine Pause gönnen. In der Liebe hilft Offenheit mehr als vorschnelle Entscheidungen. Bei den Steinböcken darf heute das Herz ruhig ein bisschen mehr mitreden als der Kopf. Genießen Sie einen schönen Moment, ohne schon an das nächste Abenteuer zu denken. Die Wassermänner müssen heute nicht jede Gelegenheit nutzen, manchmal ist weniger mehr. Vertrauen Sie auf Ihr Gefühl, vielleicht sorgt eine Begegnung für ein kleines Kribbeln. Und die Fische dürfen ihre Gedanken heute ein bisschen leiser drehen und sich weniger Sorgen machen. Viele Komplimente sind ehrlich gemeint, also ruhig annehmen und drüber freuen. Na dann, über Kompliment freuen wir uns natürlich alle. Vielleicht machen wir heute einfach unseren Mitmenschen hin und wieder ein nettes Kompliment. Und damit sage ich schönen guten Morgen. Und das ist jetzt Gianna Nannini für Sie zum Aufstehen am heutigen Sonntag.

0: Die Mountain Crew mit ihrer aktuellen hier bei uns auf Radio U1 Tirol. Und jetzt wird's herbstlich. Vielleicht haben auch Sie schon die ersten Walnüsse der Saison gesammelt und anschließend gekostet natürlich. Claudia Winkler, die hat genau über diese Nuss ein Gedicht geschrieben. Und das gibt's jetzt für Sie.
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2: Grüß euch, liebe U1-Hörer. Ich bin die Claudia Winkler aus Dörfens und ich präsentiere euch heute die Walnuss. Zwei Burschen sitzen zusammen in einer WG. Eine Mandelleitwirtschaft. Das ist eine Gaudi. Keine unnötigen Bischel und Polsterl und Tiercheln auf Bankeln und Tischeln und Hockeln und Triercheln. Ein Schrank hat jeder für die Schuhe und fürs Gewand. Und ein Fernseher gibt's. Groß wie die Wohnzimmerwand. Jetzt geht's ans Kochen. Dazu laden sie Rezepte für Handy, bequem aus dem Internet. Da sind alle Zutaten aufgelistet schön. Mit dem können sie gleich direkt zum Supermarkt gehen. Bald ist das Wagerl voll und sie freuen sich aufs Essen. Halt! Die Walnuss haben wir ja noch vergessen. Und dann herrschen Max vom Regal umschreien. In dem Sackel sind ja viel zu viele Nussen drin. Eine Walnuss brauche ich lei. Im Rezept steht so geschrieben. Der Fritz tut das Wagerl wieder von der Kasse wegschieben. Er hat schon einen Hunger, dass der Magen ihm knurrt. Eine einzige Walnuss. Für was war die gut? Da steht's, sagt aufs Handy der andere Bub. Zletzt tut mir eine Walnuss, großes Stück Butter dazu.
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0: Ganz viel gute Musik zum Frühstück am Sonntag, den 4. Oktober auf Radio U1 Tirol. Und gleich gibt's ein paar Hinweise, in welcher Tiroler Gemeinde wir uns ab 8 Uhr dann wieder befinden. Also unbedingt mit dabei sein.
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1: Ganz, ganz viel von ihrer Lieblingsmusik. Das ist Radio U1 Tirol. Fein, dass Sie wieder mit dabei sind. Und es lohnt sich auch in der kommenden Stunde wieder mit dabei zu sein, weil wir schauen da natürlich wieder in eine Tiroler Gemeinde. Ich sag wir, bei mir nämlich wieder Heimatforscher Martin Reiter. Martin, gib uns bitte wieder mal einen kleinen Hinweis, in welcher Gemeinde wir diesmal sind.
2: Ja, in der Gemeinde, wo wir heute sind. In Osttirol, da haben schon immer die Wiener Sängerknaben ihre Sommerfrische verbracht und man rühmt sich dort, einen der höchsten Berge Österreichs zu besitzen, und zwar den Großvenediger mit 3674 Metern.
1: Also Sängerknaben und einen der höchsten Berge Österreichs. Vielleicht kommen Sie drauf, wenn nicht, auch nicht so schlimm. Ab 8 Uhr lösen wir dann auf, in welcher Osttiroler Gemeinde wir diesmal zu Gast sind.

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1: Mit Sophie Weinhandl. Schönen guten Morgen. Die SPÖ will heute ihren Führungsstreit beenden. Parteichef Andreas Babler hat die Landesparteichefs für heute zu einem Treffen nach Wien eingeladen, um über die Zukunft der Roten zu sprechen. Anlass dafür ist, dass sich Medienmanager Gerhard Zeiler quasi um die Führung beworben hat und die SPÖ aus dem Umfragentief holen will. Zeiler ist im Vergleich zu anderen vergangenen Kandidaten der erfolgsversprechendste, sagt OGM-Meinungsforscher Wolfgang Bachmeier.
2: Sein einziges wirklich wesentliches Handicap, das aber kurzfristig beseitigt werden kann, ist die geringe Bekanntheit. In Österreich kennen ihn praktisch nur mehr die älteren Leute. Aber sobald er wirklich den Schritt auf die Bühne macht, wird das binnen weniger Tage sich ganz rasch ändern.
1: Ein Ergebnis wird heute aber nicht erwartet. Für eine offizielle Vereinbarung braucht es einen Sonderparteitag. Einen Erdrutschsieg hat gestern in Lettland die proeuropäische Partei des lettischen Ministerpräsidenten Andris Kulbergs eingefahren. Die Vereinte Liste kommt dort auf fast 37%. Großes Thema im Wahlkampf war die Sicherheit. Kulbergs hat versprochen, weiterhin 5% der Wirtschaftsleistung für Verteidigung auszugeben. Auf der griechischen Urlaubsinsel Kreta toben gerade schwere Unwetter. Einige Touristen mussten evakuiert werden. Besonders betroffen ist die Hafenstadt Jera Petra im Südosten Kretas. Dort sind wegen Überflutungen über 20 Menschen in ihren Autos stecken geblieben. In der Samaria-Schlucht sind wegen der Regenfälle 8 Nationalparkmitarbeiter gefangen. Aber in Sicherheit, heißt es von den Behörden. Und zum Fußball noch. In der Nations League hat England gegen Kroatien gestern mit 7:0 einen Rekordsieg gefeiert. Die höchste Niederlage für die Kroaten in der Verbandsgeschichte. Besser gelaufen ist es für Spanien. Der Weltmeister hält nach einem 3:1 gegen Tschechien das Punktemaximum von 9 Punkten.
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4: Einen schönen Sonntagmorgen aus der Geosphere wünscht Susi Lendner. Nach Auflösung von Frühnebelfeldern geht es zunächst sonnig durch diesen Sonntag. Im Oberland können die Haufenwolken am Nachmittag etwas größer werden. Hier sind bis zum Abend am ehesten ein paar lokale Schauer denkbar. Sonst bleibt es aber überall sonnig und trocken bei Höchstwerten zwischen 19 und 24 Grad. Bis morgen am Montag gibt es eine kleine Unterbrechung des sonnigen Herbstwetters. Es wird vorübergehend unbeständiger mit ein paar Regenschauern, aber schon am Dienstag und Mittwoch kommt noch einmal der goldene Oktober zurück mit viel Sonne und Temperaturen bis zu 23 Grad. Zudem kommt am Mittwoch der Föhn nach Nordtirol. Ab Donnerstag ist es dann vorbei. Das Wetter stellt sich auf nass und deutlich kühler um.
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6: Wir schauen zum Großvenediger nach Osttirol in eine, ja, zumindest flächenmäßig recht große Gemeinde. Und zwar geht's für Heimatforscher Martin Reiter und mich in die Lienzer Gemeinde Bregraten. Jene Gemeinde, die übrigens auch zum Nationalpark Hohe Tauern gehört. Wir klären gleich, warum Bregraten ein sogenanntes Bergsteigerdorf ist und haben natürlich noch mehr spannende Infos für Sie vorbereitet. Gibt's alles neben ganz, ganz viel guter Musik in dieser Stunde. Jetzt gibt's Rosanna Rocci und los geht's mit den Grubertalern. Guten Morgen!

0: immer wieder gern gehört hier auf Radio U1 Tirol. Jetzt gibt's ein bisschen wieder was Informatives hier auf U1. Wir schauen ja in dieser Stunde wieder in eine Tiroler Gemeinde. Und zwar sind wir wieder mal in Osttirol unterwegs. Heimatforscher Martin Reiter und ich, wir schauen uns heute Pregrad ein bisschen genauer an, oder Martin?
1: Genau, heute geht's ins Bergsteigerdorf und zwar in die Gemeinde Pregraten am Großvenediger. Die liegt am Talschluss des Würgentals im Bezirk Lienz und gehört wohl zu den eindrucksvollsten Berggemeinden Osttirols. Mhm. Ja, der Hauptort, der liegt auf 1312 Metern Seehöhe und die Fläche beträgt 180,3 Quadratkilometer. Damit ist also Pregraten eine der flächenmäßig größten Gemeinden Osttirols. Einwohnerinnen und Einwohner gibt es ungefähr 1135. Also man hat bei dieser großen Fläche also eine geringe Bevölkerungsdichte, aber der Großteil ist halt doch Fels und Berg. Das große Teil der Gemeinde, der gehört zum Nationalpark Hohe Tauern und die Landschaft wird von einer außergewöhnlichen Hochgebirgskulisse mit zahlreichen 3000ern geprägt.
0: Und Pregraten besteht auch aus verschiedenen Ortsteilen, natürlich.
1: Ja, Pregraten hat also mehrere Ortsteile und Weiler, zum Beispiel St. André, Bichl, Hinterbichl, Wallhorn und Bobojach.
0: Und wann ist die Gemeinde besiedelt worden?
1: Besiedlung, die geht weit zurück vor Christi Geburt, schon im 5. Jahrhundert vor Christus. Da lassen sich Siedlungsspuren nachweisen, vermutlich mit dem damaligen Kupferbergbau. Mhm. Also in der Bronzezeit, kann man sagen, ausgehenden, war schon besiedelt. Mhm. Und man hat also da natürlich auch das Metall abgebaut und verwertet. Auf der anderen Seite gibt es natürlich viele Bergbauernhöfe. Die Landwirtschaft überall hat natürlich dazu gedient, die Menschen zu ernähren.
0: Also man kann sagen, eine bäuerliche Struktur hat die Gemeinde Pregraten.
1: Nach wie vor bäuerlich und natürlich auch Almwirtschaft hat eine besondere Bedeutung und als Bergsteiger und Wanderdorf natürlich das Klettern, Bergsteigen, Wandern, also der Tourismus im Naturschutzgebiet, Naturpark ist eine besondere Bereicherung für die Gemeinde.
0: Apropos Bergsteigen und Wandern, auch das bekannte Wahrzeichen aus Pregraten hat genau damit zu tun. Wir sprechen gleich drüber.

0: Wir schauen weiter in die Gemeinde Bregraten hier auf Radio U1 Tirol. Martin, das Wahrzeichen in Bregraten, das könnte man vielleicht auch kennen, wenn man nicht aus Osttirol kommt.
1: Genau, und das findet man schon im Gemeindenamen, nämlich Bregraten am Großvenediger. Mhm. Der Großvenediger, das ist das bekannteste Wahrzeichen der Gemeinde. Er hat immerhin rund 3674 Meter, also und zählt damit zu den höchsten Bergen Österreichs. Deswegen führen auch zahlreiche Wege von Bregraten aus in die Venediger Gruppe. Besonders bekannt ist noch dort der Venediger Höhenweg, der La Sörling Höhenweg und natürlich auch die Wanderungen in das Umballtal, wo die wunderbaren Umballfälle sind. Wenn man sich vielleicht erinnert, hat es ja da also immer wieder Diskussionen und Demonstrationen gegeben gegen die Errichtung eines Kraftwerkes, da wo die Umballfälle dann vermutlich dem zum Opfer gefallen werden.
0: Wie schaut es aus mit der Kirche, mit der Kirchengeschichte in Bregraten?
1: Die Pfarrkirche, die ist dem heiligen Andreas geweiht und befindet sich natürlich, wie man wissen müsste, in St. Andre. Mhm. Zahlreiche kleine Kapellen gibt es da noch. Dann gibt es auch noch eine historische Mühle, die Islitzer Mühle, also in Hinterbichl, und ein Heimatmuseum in Oberbichl. Also interessante Geschichten. Und wie gesagt, also was eine besondere Auszeichnung ist, ist natürlich, man darf den Titel Bergsteigerdorf verwenden, kann man sagen. Mhm. Und man gehört zu den österreichischen Wanderdörfern.
0: Und den Künstlern hat es offensichtlich ganz gut gefallen in Bregraten.
1: Ja, also in Bregraten hat es relativ viele Künstler gegeben. Bildhauer zum Beispiel, der Josef Gasser von Wallhorn, der hat 1816 bis 1900 gelebt. Dann war der Adrian Ecker und der Josef Treuer. Und ebenfalls aus Bregraten, da stammt der Theologe Josef Steiner. Und ein weiterer Steiner ist vielleicht noch vielen bekannt vom Weltcup-Zirkus, vom Skifahren, der Anton Jimmy Steiner, der 1958 geboren wurde und in Bregraten aufgewachsen ist.
0: Vielen Dank, Martin, für diese ganzen Infos.
1: Danke auch und bis nächste Woche.

0: So klingt Ihr Sonntag auf Radio U1 Tirol. Wir haben einiges an guter Musik jetzt zum Aufstehen in der Früh für Sie vorbereitet. Unter anderem gleich Z-Bur, die Zillertaler Musikanten, und auch die Wikinger sehe ich noch in der U1 Playlist.
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0: Ja, was wären denn bei Ihnen eigentlich so Erlebnisse, an die Sie einfach gern zurückdenken? Sie wissen's, ich stelle diese Frage ja immer ziemlich gern meinen Originalen aus den Tiroler Gemeinden. Und natürlich habe ich das auch diesmal gemacht. Und zwar habe ich diese Frage dem Manuel Egger-Budemeier aus Bregraten gestellt. Und seine Antwort?
1: Das war mein erster Ferialjob. Da ist bei uns der Österreich-Radrundfahrt das Etappenziel gewesen von der Bergetappe. Und da hat nachher der Wiesbauer, das war ein Sponsor, das eben, der hat da nachher einen Berg gekauft.
0: Okay, ein gekaufter Berg also. Inwiefern der Manuel da beteiligt gewesen ist, darüber sprechen wir hier auf U1 in wenigen Minuten. Echt eine kuriose Geschichte, sollten Sie nicht verpassen.

0: Beatrice Egli begleitet uns beim Aufstehen hier auf Radio U1 Tirol. Manuel Ecker Budemeier, so heißt mein heutiges Dorforiginal aus der Gemeinde Bregraten im Bezirk Lienz.
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2: Starten wir jetzt gleich einmal in deiner Kindheit. Erzähl uns einmal ein bisschen, wie war es denn früher in Bregraten als Kind?
3: Ja, eigentlich sehr aufregend. War ja eine Torschlussgemeinde und da kennt jeder jeden. Und da hat man sich auch, weißt du, und natürlich, wir haben noch keine Handys und nichts gehabt. Wir haben uns da nachher den Kindergarten oder es ist irgendwo zusammengeredet, dann treffen wir uns da und nachher sind wir mit den Radlern viel unterwegs gewesen und halt, war ganz aufregend, ja.
2: Was erlebt man da so? Was macht man da so am Nachmittag nach der Schule? Oder?
3: Nicht weit weg von mir, da ist der Käfig, hat das geheißen. Es war so ein Fußballplatz mit ein riesen Zaun aus und dumm, und da hat sich eigentlich das Ganze da aufgetroffen. Und dann haben Fußball gespielt, dann haben Radler gefahren, dann haben da bei der Ratsiuma geratzt und oder auf dem Babylon eben, nicht? Und hat es zwei Punkte gegeben, wo man sich getroffen hat und ja, hat man alles miteinander getan.
2: Kannst du dich noch an ein Ereignis erinnern, das du in der Gemeinde Bregraten erlebt hast, an das du nach wie vor gerne denkst?
3: Ja, ganz ein großes Erlebnis, was ich eigentlich gehabt habe. Für mich, das war mein erster Ferialjob. Da ist bei uns der Österreich-Radrundfahrt das Etappenziel gewesen, von der Bergetappe. Und da hat nachher der Wiesbau, das war ein Sponsor, das eben, der hat da nachher einen Berg gekauft. Also, und da auf dem Berg ist noch kein Wegkauchen gegangen. Also der heißt jetzt Wiesbauer Spitze, das war da vor allem eine Mulwitzkugel. Und da hat man nachher ja, Leute gebraucht, dann Wegkauchen gruben. Also das ist, ich weiß jetzt nicht genau, wie viele Höhenmeter das gewesen sind, aber halt sehr weit. Und das war mein erster Ferialjob und auf das denke ich heute auch noch gern hinter. Und das war nämlich echt gewaltig, ja.
2: Schau mal noch einmal zurück auf die Gemeinde. Die hat sich über die Jahre natürlich verändert. Wie hast denn du das wahrgenommen? Wie hat sich denn Bregraten über die Jahre so gewandelt?
3: Ja, natürlich hat sich's, wie ich denke, in der anderen Gemeinden modernisiert. Auch mit den Prämobil, was wir drinnen haben, und auch mit den Essen ausliefern. Da wird da drinnen gekocht für die Pensionisten und alles. Und das ist natürlich ganz ein großer Pluspunkt. Auch wenn es eine ganze Kindergarten und Kinderkrippe, die haben auch ganz viele Auszeichnungen also erhalten, weil sie das, die Kinder da ganz viel Wert haben da. Und natürlich auch die Vereine, also seit, wo sie jetzt, also was, was da, wie viele Vereine neu dazugekommen haben, sagt man, seit der Kindheit, seit meiner Kindheit weg, das ist eigentlich brutal, ja.

0: Du hast die Vereine jetzt schon angesprochen. Das heißt, das Vereinsleben spielt bei euch in Bregrad eine große Rolle.
1: Ja, es spielt eine Riesenrolle eigentlich. Ja, also wie gesagt, also es gibt so viele verschiedene Vereine. Ich kann jetzt gar nicht sagen, wie viel wir haben, aber sehr viel. Da sagen auch relativ viele Leute, die da erinnern, ja, da gibt es ja überall einen Verein, falls nicht. Und, aber das ist auch super und so ist auch der Zusammenhalt. Und da ist auch ganz viele Leute nicht nur in einem Verein, sondern in weiß ich wie vielen verschiedenen Vereinen. Ich bin zum Beispiel beim Klauberverein, was bei uns ganz traditionell ist, auch das Klauberfest, nicht? Also 1. bis 6. Dezember. Und auch bei den Schützen, das bin ich im Obmann. Bei uns ein Schützenverein und das taugt mir ganz viel, ja.
0: Das merkt man natürlich dann auch in der Gemeinschaft, oder? Das Vereinsleben prägt auch irgendwie die Gemeinschaft.
1: Ja, auf alle Fälle. Gell? Also da kommt man zusammen. Wurscht, was man hernimmt, wurscht, was man im Verein. Ganz super ist auch, wie ich da vorher schon gesagt habe, beim Klauberverein zum Beispiel. Da kommen nachher echt auch alle Ältere zusammen. Und zwar einmal das Jahr oder halt eine Woche das Jahr. Und, aber das wird nachher so hochgelebt und hilft da jeder zusammen. Und das ist nachher schon super, ja.
0: Merkt ihr generell, dass die jungen Leute bei euch in der Gemeinde bleiben und eben auch zu den Vereinen gehen, weil einfach die Tradition einen gewissen Stellenwert hat? Oder merkt ihr, dass da eher eine Abwanderung stattfindet?
1: Wir haben jetzt die Zahlen einmal umgeschaut, aber das ist im ganzen Bezirk eigentlich so. Es gehen die Zahlen schon leicht nach unten, aber jetzt nicht, dass man es erinnert, stark gemerkt hat. Mir kam der dafür, dass die Jungen, die gehen natürlich einmal auswärts, aber es kommen eigentlich schon die Meeresten mit dahinter.

0: Sage ich vielen, vielen Dank, dass du dir für uns die Zeit genommen hast, und ich wünsche auch dir persönlich alles, alles Gute für deine Zukunft.
1: Ja, vielen Dank, dass es bei mir daherkommen seid, und gefreut mich. Danke.

0: bei Pietro Brasile kommt einfach immer ein bisschen das Sommergefühl wieder auf, auch jetzt im Herbst. Das ist ihr Lieblingsradio U1 Tirol. Und musikalisch geht's gleich weiter mit der Maite Kelly und auch die Alpin KG haben wir noch dabei. In dieser Stunde sollten Sie nicht verpassen, unbedingt dranbleiben. Schön, dass Sie wieder da sind.
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0: Und damit sind wir am Ende der heutigen Frühsendung angelangt. Ich sage damit für euch und Anna-Maria Rödig wünscht Ihnen jetzt noch einen feinen Sonntag. Ich hoffe, Sie können den Tag heute so richtig genießen. Ab 10 Uhr gibt es dann den Studio-Frühshoppen und bis dahin haben wir natürlich auch noch einiges an guter Musik für Sie vorbereitet. Einfach dranbleiben und mit dabei sein. Wir hören uns dann nächste Woche wieder. Ich würde sagen, machen Sie es gut inzwischen.
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1: Mit Alexandra Fekonja. 9 von 10 Österreicherinnen und Österreichern wünschen sich, dass Tierprodukte nach der Haltungsform gekennzeichnet werden müssen. Das zeigt eine Umfrage der Tierschutzorganisation für Pfoten heute zum Welttierschutztag. In Österreich dürfen Legehennen zwar nicht mehr im Käfig gehalten werden, Schweine und Kälber aber schon, sagt Elisabeth Penz von den Vier Pfoten.
2: Ein Tier kann selbstverständlich in einem Käfig überhaupt nicht seine natürlichen Verhaltensweisen ausleben. Es hat keinen Platz, ist zusammengepfercht mit anderen. Soziale Gefüge können überhaupt nicht berücksichtigt werden. Es ist einfach so, dass das Tier an das Haltungssystem angepasst wird und es sollte natürlich umgekehrt sein, dass man ein Haltungssystem an die Bedürfnisse des Tiers anpasst.
1: Die Organisation fordert deshalb, dass Tierprodukte nach Herkunft gekennzeichnet werden. 3/4 der Befragten haben in der Umfrage gesagt, dass sie anders einkaufen würden, wenn sie wüssten, dass ein Tier im Käfig gehalten worden ist. Die SPÖ-Landeschefs diskutieren heute die Bundesparteichefdebatte in Wien, angefacht durch Gerhard Zeiler, der den Posten ja von Andreas Babler übernehmen will. Eine Personalentscheidung wird heute aber eher nicht erwartet. Eine schnelle Lösung wäre aber laut Meinungsforschern wichtig für die SPÖ. Sie liegt in den Umfragen bei 15% und nicht einmal jeder zweite SPÖ-Wähler steht hinter Babler. Russland hat Ausländer und Diplomaten in Kiew wieder aufgefordert, die ukrainische Hauptstadt zu verlassen und warnt vor bevorstehenden Angriffen. Eine vorherige Warnung ist laut russischem Außenministerium ignoriert worden. Damit sei jeder, der bleibt, der Gefahr massiver russischer Vergeltungsschläge ausgesetzt, heißt es. Gestern soll die Ukraine das russische Belgorod im Grenzgebiet angegriffen haben. Apple will die Nutzerinnen und Nutzer seiner Mac-Computer stärker warnen, bevor sie KI-Agenten Zugriff auf ihre Daten geben. Solche Agenten erledigen eigenständige Aufgaben am Computer, brauchen aber oft Zugriff auf Mails, Chats oder Kalender und könnten so alle Daten auf dem Gerät einsehen. Auf iPhones und iPads ist der Datenzugriff deutlich stärker eingeschränkt.
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4: Einen schönen Sonntagmorgen aus der Geosphere wünscht Susi Lendner. Nach Auflösung von Frühnebelfeldern geht es zunächst sonnig durch diesen Sonntag. Im Oberland können die Haufenwolken am Nachmittag etwas größer werden. Hier sind bis zum Abend am ehesten ein paar lokale Schauer denkbar. Sonst bleibt es aber überall sonnig und trocken bei Höchstwerten zwischen 19 und 24 Grad. Bis morgen am Montag gibt es eine kleine Unterbrechung des sonnigen Herbstwetters. Es wird vorübergehend unbeständiger mit ein paar Regenschauern, aber schon am Dienstag und Mittwoch kommt noch einmal der goldene Oktober zurück mit viel Sonne und Temperaturen bis zu 23 Grad. Zudem kommt am Mittwoch der Föhn nach Nordtirol. Ab Donnerstag ist's dann vorbei. Das Wetter stellt sich auf nass und deutlich kühler um.
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1: Mit Alexandra Fekonja. Wenn eine Frau ihr Kind vor der Geburt verliert, gibt es dafür bisher nur den Krankenstand in Österreich, Sophie Weinhandl. Das will Sozialministerin Corinna Schumann jetzt aber ändern und Frauen bei einer Fehlgeburt eine Trauerzeit ermöglichen.
2: Ja, und zwar gestaffelt nach Schwangerschaftswoche. Ab der 16. Woche sollen sich Frauen 4 Wochen freistellen lassen können, ab der 20. Woche 8 Wochen und ab der 23. Woche 16 Wochen. Wer nicht will, dass der Arbeitgeber davon erfährt, soll wie bisher in den Krankenstand gehen können. Bezahlt werden soll die Trauerzeit aus dem Familienlastenausgleichsfonds. Auch Selbstständige sollen Anspruch haben. Und der Kündigungsschutz soll auf 4 Monate ausgeweitet werden. Eine Änderung nach deutschem Vorbild, wie sie Familienministerin Bauer gern hätte, lehnt Schumann ab.
1: In Deutschland gibt es nach einer Fehlgeburt einen gestaffelten Mutterschutz. Der Mutterschutz bei Tod- und Lebendgeburten müsse aber zwingend bleiben, sagt Schumann. Bei einer Fehlgeburt sollen die Frauen dagegen die Wahl haben. Bei Fleisch, Wurst oder Eiern soll genau draufstehen, wie die Tiere gehalten wurden. Das wünschen sich fast 9 von 10 Österreicherinnen und Österreichern in einer Umfrage der Tierschutzorganisation 4 Pfoten, die außerdem ein EU-weites Verbot der Käfighaltung fordert. In Österreich gibt es das Verbot schon für Legehennen, aber Schweine und Kälber dürfen nach wie vor in engen Boxen gehalten werden. Der deutsche Kanzler Friedrich Merz ist zu einem Solidaritätsbesuch in der Ukraine angekommen. Er will dem Land weitere Hilfen für den Krieg gegen Russland zusagen, vor allem Abfangdrohnen und weitreichende Waffen. 1 Milliarde Euro soll dafür freigegeben werden und weitere 350 Millionen für Reparatur und Wiederaufbau zerstörter Kraftwerke. Russland hat wiederum Angriffe auf Kiew angekündigt. Einmal noch strömen die Menschen auf das Oktoberfest in München. Erst gestern ist das Festgelände überfüllt gewesen und der Zutritt war zeitweise nicht mehr möglich. Die Veranstalter rechnen, dass insgesamt rund 7 Millionen Menschen heuer auf der Wiesn waren. Schon jetzt ist klar, das Publikum ist älter gewesen. Das Durchschnittsalter ist bei 46 Jahren gelegen.

Das ist der Sonntag hier bei uns auf Radio U1 Tirol und ich wünsche angenehme Zeit mit unserem Programm von Radio U1 Tirol. Schön, dass Sie die Frühschoppenzeit mit uns und mit mir verbringen. Mein Name ist Lukas Brunner und wir haben natürlich viel vor an den kommenden 2 Stunden. Neben zünftiger Musik freue ich mich auf Greiner Mix. Der Harry Rummel wird heute im Studio zu Gast sein mit der aktuellen CD. Wir dürfen ein wenig hineinhören und natürlich auch ein wenig darüber plaudern. Mehr dazu ab 11 Uhr. In dieser Stunde freuen wir uns jetzt auf viel Musik und da starten wir schon mit dem Trio Zillertal. Heute, da spielen wir ein Korn auf. Damit eine angenehme Zeit.

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Musik vom Ensemble Osttirol. Leider stehen sie so in dieser Formation ja nicht mehr gemeinsam auf der Bühne, aber ihre Melodien klingen bei uns im Programm weiter. Bei uns wird die jetzt auch ein bisschen rockiger. Die Schürzenjäger aus dem Zillertal, früher noch als Zillertaler Schürzenjäger unterwegs, mit einem ihrer großen Klassiker. Glory, Halleluja, erklingt und ist eigentlich eine Hymne an die Motorradfahrer. Lederjacke, Highway und der Traum von Freiheit. Also für alle, die heute noch eine Ausfahrt planen, das ist euer Lied, die Schürzenjäger. Halleluja.

Und bei uns gibt es jetzt Blasmusik der Spitzenklasse, und zwar aus Kössen im Kaiserwinkel. Viererblech, die haben ja 2004 als Quartett angefangen, daher auch der Name. Mittlerweile sind sie zu siebt auf der Bühne, alles studierte Musiker und Bandleader. Martin Scharnagel, der schreibt auch die meisten Lieder selber und die meisten Stickerl. Und hier ist der junge Schwung von Viererblech.

Das ist Musik von Vierer Blech und von Kössen jetzt ins Tiroler Oberland. Die Pfundskerle sind ja bereits schon seit 1992 auf der Bühne. Damals haben sie auf der Koblaralm angefangen, für die Wanderer aufgespielt und das, wenn Zeit war. Der Name kommt übrigens aus der Berufsschule. Der Martin Slehrer, der hat ihn nie beim Namen genannt, sondern immer nur den Pfundskerl. Und geh, schau doch nicht so gantig dein. Das passt jetzt für die Pfundskerle hier bei uns auf Radio U1 Tirol.

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Ich war ein Vagabund, die Tiroler Intolgreiner. Sie haben ja die Obergreiner Musik als Leidenschaft und spielen dort immer wieder im Tiroler Oberland ein bisschen Obergreiner auf. Wir wechseln vom Oberland ins Unterland zu den Tierseetalern. Eine ganz spezielle Formation, die im Tiersee immer wieder mal mit Blasmusikklängen aufspielt. Und mein schönes Tierseetal erklingt nun in unserem Studio Frühschoppen.

Für Sie, seit über 40 Jahren stehen die ja auf der Bühne, haben Jubiläum erst kürzlich gefeiert und neue Lieder veröffentlicht. Eine davon hören wir jetzt, einen Flügelhorn-Walzer zum Zurücklehnen, und zwar die Flügelhorn-Träumerei.

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Die Blaskapelle Alpentudler, sie spielen ja auch nächstes Wochenende auf bei der Wiener Kaiserwiesen am Tiroltag, wo wir von Radio U1 Tirol auch vertreten sind, also auch was Besonderes. Mit einem Klassiker geht's jetzt bei uns weiter, die Kaiser Mandeln, immer wieder mal gern gehört und sie haben jetzt auch ein bisschen was mit dabei zum Schmunzeln, so wie sich das für einen Sonntagsfrühschoppen gehört. Die Bläs Maikua.

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1: Mit Alexandra Fekonja. Die neue Zivilschutz-App Ziva ist nur nach einem Monat schon rund 150.000 Mal heruntergeladen worden, heißt es aus dem Innenministerium. Zum heutigen Tag des Zivilschutzes. Die App warnt in Echtzeit vor Gefahren wie Hochwasser oder gibt auch Tipps, zum Beispiel was zu tun ist im Falle eines Blackouts. Die App ist auch mit der Cheers for Austria verbunden. Was das Besondere dabei ist, erklärt Andreas Hanger, Präsident des österreichischen Zivilschutzes.
2: Es gelingt uns mit dieser Zivilschutz-App, dieses Wissen auf den jeweiligen Haushalt, auf die jeweilige Haushaltssituation zuzuschneiden.
1: Positiv ausgefallen ist gestern auch der bundesweite Zivilschutz-Probealarm. Über 99% aller gut 8.400 Sirenen im Land haben funktioniert. Auch die Handywarnung mit dem AT-Alert hat gut geklappt. Nach den schweren Regenfällen und Gewittern in Griechenland ist nun ein Ende der Unwetter in Sicht. Auf Kreta und in der südlichen Ägäis sind innerhalb von 24 Stunden rund 22.000 Blitze registriert worden. Die Regenfälle sollen noch einige Stunden anhalten, dann soll sich das Wetter aber beruhigen, heißt es vom griechischen Wetterdienst. Schwere Unwetter haben auch in Spanien, besonders in Katalonien, für überflutete Straßen gesorgt. Zeit zum Trauern nach einer Fehlgeburt, die will Sozialministerin Corinna Schumann Frauen ermöglichen. Ab der 16. Schwangerschaftswoche sollen sie sich 4 Wochen freistellen lassen können, ab der 20. Woche 8 Wochen und ab der 23. Woche 16 Wochen. Außerdem soll der Kündigungsschutz auf 4 Monate ausgeweitet werden. Und noch zum Tennis. Da hat die Wienerin Sinja Kraus in Peking gegen die Ukrainerin Dajana Jastremska mit 6:1 und 6:4 gewonnen. Sie steht damit erstmals in ihrer Karriere im Achtelfinale eines Tausender-Turniers. Als nächstes wartet auf Kraus die Tschechin Nikola Bartunkova.

Und der Frühschoppen mittlerweile schon in der zweiten Sendestunde angelangt. Schön, dass Sie mit dabei sind hier bei uns auf Radio U1 Tirol. Und ja, der Kreiner-Mix wird in dieser Stunde bei mir im Studio zu Gast sein. Wir dürfen hineinhören in die neue CD und die neue Produktion. Aber zuvor gibt's Musik aus Tirol von Franz Bosch und seinen Innbrücklern. Und einer meiner absoluten Lieblingsmärsche, der Olympiademarsch. Damit wünscht Lukas Brunner einen angenehmen Sonntag.

0: Der U1 Sonntagsfrühschoppen an diesem Sonntagvormittag. Und Greiner Mix ist mit ihrem neuen Album heute bei uns zu Gast. Der Harry Rummel. Harry, schön, dass du da bist.
1: Ja, Luki, danke für die Einladung und uns freut's her. Und ja, wir werden unser neues Produkt den Hörern von Radio 1 ein bisschen zum Besten geben.
0: Für alle, die Greiner Mix noch nicht kennen, stellt euch einmal vor. Ich glaube, eine besondere Konstellation.
1: Ja, wir sind 5 Musiker und 3 Sänger, also die typische Alpski-Besetzung eigentlich mit 2 Sängern und einer Sängerin. Und es hat sich eigentlich bei uns ja ergeben aus Fun und Freundschaft. Haben wir gesagt, passt, spielen wir ein paar Mal zusammen. Und damit das ganze Kind einen Namen hat, haben wir dann gesagt, machen wir gleich eine CD. Wir haben ein eigenes Studio und damit haben wir dann gleich die CD gemacht. Und das war eigentlich sehr lustig und sehr, ja, war super, super Geschichte gewesen.
0: Vor allem das Besondere am Greiner Mix ist, ihr kommt ja ein bisschen alle aus der Partyband-Schiene heraus, habt aber alle schon die Liebe zur Obergreiner Musik.
1: Ja, und zwar die Sängerin und der Sänger sind von meiner Coverband eigentlich die Sänger. Dann haben wir wir haben dann 4 Urgesteine der Obergreiner Musik bei uns in der Steiermark zu Hause. Der eine ist der kranke Heli, der hat ewig bei den lustigen Jungburgern gespielt vor zig Jahren. Und der Gerhard, der Hartleb, unser Akkordeonist, der Trompeter, war jahrelang bei den Lichtenstein-Quintett dabei. Und der Wolfi, der Schragen, war zuletzt bei den Ilztal-Granaten, Granaten haben sie geheißen, das ist ja zu lang gewesen, bei den Granaten dabei. Und das sind alle eigentlich in der steirischen Musikszene sehr bekannte Namen. Und ja, und da haben wir sind alle schon ewig befreundet. Und das hat sich dann eigentlich so ergeben.
0: Also schon was Besonderes. Und wir hören jetzt auch musikalisch hinein in das Album von Greiner Mix. Die erste Liebe, auch gleich schon den Titelsong, damit einen schönen Sonntag.

0: Rainer Mix mit Die erste Liebe, so nennt sich nämlich auch das gleichnamige Album. 13 Songs sind drauf und das Besondere, ihr habt natürlich querbeet für jeden Obergreiner-Fan was mit dabei.
1: Ja, wir haben ein Akkordeon-Solo oben, wir haben ein Xylophon-Solo oben, das heißt, ich habe ein Xylophon-Solo selber arrangiert auf Obergreiner. Dann haben wir eine super Klarinettennummer oben und natürlich ein paar Instrumentalsongs von namhaften Komponisten und einige Gesangsnummern, weil wir ja drei Supersänger haben. Und da ist ja gar nicht so einfach, dass du für jede eigentlich eine dementsprechende passende Nummer findest und natürlich diesen Zusammenklang dann findest. Aber es ist uns sehr gut gelungen und wie gesagt, wir haben namhafte Komponisten dabei. Der Thomas Hammerl von Obergreiner Bauer, der Cheesy, der Pfeifenberger von Lungauer, beziehungsweise der Akkordeonist und der Chef vom Salzburg Sound, Günter Bacher. Und ja, und dann haben wir noch ein paar alte Hits oben vom Hans Krankel. Das ist von unserem Klarinettisten der Bruder, der ist leider Gottes sehr viel verstorben vor einigen Jahren. Der war damals, in der damaligen Zeit hat es gegeben, die lustigen Feistritzer und das war in der Steiermark eigentlich einer der Obergreiner Formationen. Und da haben wir alte Kompositionen haben wir da wieder aufleben lassen.
0: Aber natürlich auch selbst einiges komponiert, zum Beispiel den Titelsong, der stammt aus deiner Feder.
1: Genau, der Titelsong stammt aus meiner Feder und dann gibt es noch einen schönen Walzer, wo es von mir ist und da hat der Text, meine Texte hat der Freisler Michel geschrieben, der was ewig und lang bekannt der Liedsänger von den Mürztalern war.
0: Also schon ein besonderes Album von Greiner Mix, Die erste Liebe und da hören wir jetzt schon ein Solo und zwar die Xylophon-Perlen, einmal was Besonderes in diesem Stil.

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0: Das ist der Radio U1 Tirol Studio Frühschoppen am Sonntag. Mit zünftiger Musik geht's bei uns durch diese Sendung. Und Greiner Mix ist heute zu Gast, der Harry Rummel mit dem Album Die erste Liebe. Wie kann man sich das musikalisch vorstellen? Ist das so ein persönliches Baby und die erste Liebe von euch?
1: Ja, das ist eigentlich eine Punktlandung. Das war unsere erste Liebe. Und wir sind, wie gesagt, alles Obergreiner Freunde und begeisterte Obergreiner Fans. Und da haben wir gesagt, passt, wir machen da unser Lebenswerk. Und wir machen da jetzt die draus. Und das war dann unsere erste Liebe.
0: Und das ist auch der Slogan, eine gute Musi, sonst nichts, weil ihr seht das eigentlich ein bisschen so als Hobby und Leidenschaft.
1: Genau, wir spielen eigentlich wirklich, wenn es uns Spaß macht. Und wir spielen eher konzertant, nicht unbedingt jetzt in jedem Bierzelt, sondern wir machen das eher konzertant und wirklich, wenn es uns gefreut.
0: Und da merkt man auch natürlich, dass der Zusammenhalt in der Obergreiner Szene groß ist. Einmal Danke sagen möchte der Thomas Hammerleuch.
1: Ja, ich habe ihm damals geschrieben, sage ich damals, ich hätte gern mein Projekt hat er gekannt oder kennt er. Und dann hat er mal die Nummer geschickt und dann habe ich gesagt, passt, das passt für einen von unseren drei Sänger. Und das ist fast wie auf dem Leib geschrieben für unseren Engelbert. Und das ist ein wunderbarer Walzer. Und wenn man ein bisschen Obergreiner Bauer und den Thomas Hammerl kennt, dann weiß man schon, was man sich erwarten kann.
0: Und das gibt's jetzt zu hören hier bei uns auf Radio U1 Tirol.

0: Einmal Danke sagen mit Greiner Mix, heute bei mir im Studio zu Gast, und ihr habt das Album ja präsentiert in Judenburg zu eurem 25. Jubiläum von Freeze Up, also von deiner Partyband. Wie war das damals?
1: Ja, wir haben volles Haus gehabt, also wir haben in den letzten 14 Tagen habe ich noch mal Karten geschachert, das war brutal. Also das haben 500 Leute im Saal Platz, und das, ich hätte glaube ich noch, weiß ich nicht, noch einige Karten mehr verkaufen können, und das war natürlich, ist natürlich ein super, in der heutigen Zeit ein super Erfolgserlebnis als Musiker, wenn du 14 Tage vorher schon ausverkauft bist und wenn du nur mal Karten schacherst. Und ich habe bis um 8 Uhr haben angefangen, und bis 7:45 habe ich Anrufe gekriegt auf meinem Handy, gibt's noch Karten, können wir noch einer? Und ich habe eigentlich, ich war schon in meinem Flow drinnen, aber ich habe noch immer irgendwie Karten dealt, ob wir was reinbringen, und das war eigentlich schon super. Und wie gesagt, 25 Jahre Freeze Up war, also das war von der ersten Nummer weg Standing Ovation, also das war wirklich ein mega Erfolg. Und natürlich als Musiker selber, wow, wenn du natürlich fast jedem die Hand geben kannst bei 500 Leuten, ist das natürlich ein Traum.
0: Das Besondere an Greiner Mix ist ja auch das Outfit, was ihr habt. Ihr habt da einen Anzug mit Krawatte gewählt.
1: Genau, weil Lederhosen und irgendein Gilet kennt jeder oder hat jeder an. Und wir haben uns gedacht, wir machen das ein bisschen auf seriös und spielen mit Anzug und Krawatte, weil wir auch mit Freeze Up zusammen einige Bälle spielen. Und da ist es so, dass ich und unsere zwei Sänger, die Assi und der Harry, wir müssen ja praktisch von der Partyband in 3 Minuten sofort auf Obergreiner wechseln. Und da haben wir uns gedacht, umziehen geht sich nicht aus, wir ziehen uns alle gleich an. Und bei einem Ball ist natürlich schön, wenn man in einen Anzug spielt, und so ist es eigentlich geblieben. Weil wie gesagt, Lederhosen, Obergreiner Stiefel haben alle an, aber Anzug mit grünen Krawatten haben nicht alle an.
0: Es hat aber nichts mit einer Komik zu tun, sondern die Klarinettenkomik ist ein Solo auf eurer CD.
1: Ja, das ist ein uraltes Stück. Es stammt, glaube ich, aus der Dixieland-Szene in den 20er Jahren und wurde damals, glaube ich, Ende den 80er Jahren von den Feistritzern aufgenommen. Und eben, wie gesagt, die Verbindung zu den Feistritzern durch unseren Klarinettisten, der hat gesagt, der Heli, er würde es wieder aufnehmen und spielen, und dann haben wir das gemacht. Und das ist eine sehr schwierige Nummer, aber sehr interessante Nummer. Also viel Spaß beim Hören.

0: Und wir wünschen einen schönen Sonntag. Kleiner Mix, der Harry Rummel heute im Studio zu Gast. Wir haben hineinhören dürfen in das aktuelle Album Die erste Liebe. Viele Impressionen haben wir gehört, aber wann kann man den Kleiner Mix dann wirklich live erleben, Harry?
1: Ja, sogar jetzt am 24. Oktober als Vorgruppe in Bernbach bei den Nockis. Da ist noch mit dabei der Helmut Husler, allen Radio 1 Hörern, glaube ich, auch sehr bekannt. Und der David Traumüller von Ligis 3, die sind dabei. Da spielen wir praktisch als Vorgruppe von den Nockis. Und am 7. November spielen wir dann noch mit Freeze Up zusammen, auch in der Steiermark im Mittelfeld, einen großen Trachtenball, das heißt eine Nacht in Tracht. Und da gibt's ja eben Party- und Tanzmusik von Freeze Up und gepflegten Oberkleiner von Kleiner Mix.
0: Und da sind alle in Tracht, außer die Musik.
1: Nein, da, das ist der einzige Ball, wo wir Tracht haben. Da müssen wir wirklich auch Tracht anziehen, weil da darf man wirklich auffallen, wenn man gerade wir sieben oder wir achte nicht in Tracht sind. Aber sonst, das ist wirklich die Ausnahme. Aber das ist deswegen, weil meine Schwester die Veranstalterin ist.
0: Also schon auch was Besonderes. Und am besten auch natürlich vorbeischauen bei Kleiner Mix. Da findet man alle Informationen auch zum Album, Harry. Ich sage vielen Dank für deinen Besuch und wünsche alles Gute, wenn es jetzt für dich am Innerberg einigert.
1: Genau, am Innerberg ist eine wunderschöne Komposition von Grabner Conny, auch bekannt von den Fünf Rosenthalern oder zuletzt von den Alpenhippies. Und es gibt, glaube ich, keinen steirischen Oberkleiner Gitarristen, der was nicht beim Grabner Conny Gitarre gelernt hat, einschließlich auch ich. Und da haben wir eine alte Nummer von den Fünf Rosenthaler am Innerberg, haben wir praktisch neu aufgenommen im Kleiner Mix-Style.
0: Und die gibt's jetzt zu hören hier bei uns auf Radio U1 Tirol. Damit wünsche ich alles Gute.
1: Wir sagen Danke und viel Spaß beim Hören von Kleiner Mix.

Das ist Musik von den Kastelroter Spatzen. Sie feiern ja nächstes Wochenende ihr 40-jähriges Jubiläum mit dem Kastelroter Spatzenfest. Was Besonderes habe ich heute wieder vorbereitet an diesem Sonntag, und zwar Musik von den Zillertalburen, legendär. Leider nicht mehr unter uns die Stimme vom Andreas Innerbichler, aber mir stellt es immer noch ein ganzes Haut auf. Nur die Liebe, die Zillertalburen, hier bei uns

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ein schneidiges Polka-Medley vom Trio Alpin am Sonntag kurz vor Mittag. Und da darf ich mich schon wieder von Ihnen verabschieden. Wünsche Mahlzeit und einen angenehmen Sonntag. Weiterhin natürlich viel Freude und Spaß mit dem Programm von Radio U1 Tirol. Heute gibt's noch eine musikalische Wunsch-Sendungspause. Der Charlie Giermeier ist noch auf Urlaub, deshalb gibt's kein Wunschkonzert ab 18 Uhr. Dann aber wieder Schmankerln und Raritäten mit Florian Klingenschmidt. Ich freue mich auf ein Wiederhören mit Ihnen. Morgen Nachmittag darf ich wieder für Sie im Studio sein und wünsche Ihnen jetzt das Wichtigste. Und das ist viel Gesundheit. Bis auf ein Wiederhören, sagt Lukas Brunner mit dem Trio Melody Tirol, mein Heimatland. Angenehmen Sonntag.

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1: Mit Alexander Fekonja. Die Chefdebatte bei der SPÖ, ein Thema, das sich wieder einmal zuspitzt. Heute Nachmittag gibt es in Wien eine Krisensitzung mit Bundesparteichef Babler und den roten Länderchefs. Babler steckt in einem massiven Umfrageminus. Viel Unterstützung gibt es aber auch noch nicht für Medienmanager Gerhard Zeiler, der Bablers Posten ja übernehmen will. Auch wenn die Chefdebatte bei der SPÖ geklärt ist, verändern wird sich nicht viel, sagt OGM-Meinungsforscher Wolfgang Bachmeier.
2: Trotzdem gehe ich davon aus, dass der erste Platz der Freiheitlichen Partei unangetastet bleibt. Die FPÖ wird zwar in den Umfragen vielleicht etwas einbüßen, aber den ersten Platz verlieren, das würde mich sehr wundern.
1: Für den Fall eines möglichen Rückzugs von Babler hat sich außer Zeiler bisher niemand in Position gebracht. Nach Finanzminister Marterbauer hat auch Frauenministerin Holzleitner abgewunken. Trotz der Warnungen Russlands vor neuen Angriffen auf die ukrainische Hauptstadt ist der deutsche Bundeskanzler Merz heute früh überraschend zu einem Besuch in Kiew eingetroffen, um der Ukraine weitere Militärhilfen zuzusichern. Kurz darauf hat es bereits Drohnenalarm gegeben. Die Nordbrücke wurde erneut getroffen, berichtet Kiews Bürgermeister Vitali Klitschko. Zwei Leichtflugzeuge sind heute Vormittag in Krimmel im Bezirk Zell am See in Salzburg zusammengekracht. Der Unfall ist noch am Boden passiert. Es ist zu keinem Absturz der beiden Flieger gekommen. Zwei Personen wurden dabei aber verletzt, heißt es von der Polizei. Nähere Details sind aber noch nicht bekannt. Beim österreichischen Fußballbund klingeln die Kassen. Für heuer rechnet der ÖFB mit einem Rekordumsatz von knapp 80 Millionen Euro. Angetrieben wird der Umsatz von der WM und vom neuen Verbandscampus in Wien-Aspern. Abseits vom Geld geht's fürs Nationalteam heute Abend sportlich in der Nations League weiter. Und zwar auswärts gegen den Kosovo. Anpfiff ist um 18 Uhr.
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1: Mit Alexandra Fekonja. Tragischer Unfall in Haibach im Mühlkreis im Bezirk Urfahr-Umgebung. Ein 8 Jahre alter Bub ist von einem Teleskoplader erdrückt worden. Das Kind hatte gemeinsam mit dem Vater auf dem Lader gesessen. Das Fahrzeug ist bei Arbeiten umgekippt und hat den 8-Jährigen unter sich begraben. Ein Kriseninterventionsteam kümmert sich um die Angehörigen. Krisensitzung heute bei der SPÖ, ausgelöst durch Medienmanager Zeiler. Der SPÖ-Chef werden will, sowohl ein halb freiwilliger Rückzug als auch eine Ablöse von Parteichef Babler stehen im Raum. Beschlossen wird heute aber wohl nichts. Was auch immer heute vereinbart wird, muss vom Bundesparteivorstand bestätigt werden. Dafür wäre ein Sonderparteitag nötig. Brasilien wählt heute einen neuen Präsidenten. Es wird ein Kopf-an-Kopf-Rennen zwischen dem linken Amtsinhaber Lula und dem rechten Senator Bolsonaro erwartet. Für die heimische Wirtschaft ist Brasilien der wichtigste Handelspartner in Südamerika. Wer auch immer die Wahl gewinnt, Brasilien bleibt im Welthandel dabei. Vor allem durch das Freihandelsabkommen mit der EU könnte Österreich auch in Zukunft weiter punkten, sagt der WKÖ-Wirtschaftsdelegierte in Sao Paulo, Günther Sucher.
2: Brasilien hat großen Bedarf an Technologien im Bereich Umwelt- und Verkehrsinfrastruktur. Da könnten wir in Zukunft gut punkten. Aber auch in Themen wie Luftfahrt und Autoindustrie, Verteidigung und Sicherheit, glaube ich, könnten österreichische Unternehmen in Zukunft gute Geschäfte machen.
1: Die heimischen Exporte nach Brasilien sind im Vorjahr auf rund 1,1 Milliarde Euro gestiegen. Rund 1000 österreichische Firmen liefern nach Brasilien. Bei der Formel 1 ist Red Bull-Star Max Verstappen zurück auf dem Siegerpodest. Der viermalige Weltmeister hat den großen Preis in Malaysia gewonnen. Nach Regenchaos und Softwareproblemen gleich mehrerer Boliden. Zweiter wird WM-Spitzenreiter Kimi Antonelli im Mercedes, dritter Lewis Hamilton im Ferrari.
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1: Mit Alexandra Fekonja. Gebäude auf der ganzen Welt werden im Oktober rosa bestrahlt. Die Pink Ribbon Aktion erinnert einerseits, wie wichtig die Mammographie als Brustkrebsvorsorge ist. Andererseits geht es um Solidarität mit Betroffenen und den Angehörigen. Die medizinische Diagnose ist längst nicht alles, sagt Doris Kiefhaber, Geschäftsführerin der österreichischen Krebshilfe. Viele Fragen und Ängste würden dazukommen.
2: Mit den 63 Krebshilfeberatungsstellen bieten wir Hilfe und Unterstützung zu jedem Thema, sei es Umgang mit den omnipräsenten Ängsten, dass die Therapie nicht wirkt, der Krebs zurückkommt oder fortschreitet, dann zu Fragen Krebs und Beruf und viele Fragen zum Umgang mit dem sozialen Umfeld.
1: Bei der Behandlung und Therapie habe man in den vergangenen Jahren enorme Fortschritte gemacht. Wichtig sei die Früherkennung. Grundsätzlich wird eine Mammographie ab 40 Jahren alle 2 Jahre empfohlen. Mit 5 Brandstellen gleichzeitig hatten die Feuerwehren im niederösterreichischen Hollabrunn gestern zu kämpfen. Begonnen hat es mit einem brennenden Holzstoß. Kurz darauf haben die Einsatzkräfte weitere Brandstellen in der Nähe entdeckt. Den 5. Brandherd hat eine Drohne aus der Luft gefunden. 130 Feuerwehrleute waren im Einsatz. Die Polizei ermittelt jetzt, wie die Brände entstanden sind. Bei der Parlamentswahl in Lettland hat die pro-europäische Regierungskoalition eine klare Mehrheit geholt. Premier Kuhlbergs ist nach Auszählung fast aller Stimmen deutlicher Sieger geworden. Damit dürfte das Land seinen Kurs und die Unterstützung für die Ukraine fortsetzen. Schwerpunkte der künftigen Regierung sollen außerdem Wirtschaft und vor allem die Sicherheit sein. Auf der Ostbahn im Abschnitt Gramat-Neusiedl-Bruck an der Leiter ist mittlerweile wieder ein eingeschränkter Betrieb möglich, melden die ÖBB, Railjets und Regiojets. Auf den Fernverkehrsverbindungen fahren durchgehend für die Eurocities und die meisten Züge im Nahverkehr gibt es noch einen Schienenersatzverkehr. Nach einem Kabelbrand durch ein Tier in der Oberleitung war die Strecke gestern Vormittag unterbrochen worden.
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0: Das Wunschkonzert macht am Sonntag eine Pause. Bis bald. Alles Gute, euer Charlie Girma.
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1: Mit Alexandra Fekonja. Letzter Tag heute am Oktoberfest in München und da ist schon jetzt klar, so viele Menschen wie heuer haben die Wiesn noch nie besucht. Martina Steidl, das Fest hat heuer aber auch seine Schattenseiten gehabt.
2: 7,4 Millionen Menschen sind heuer mit dabei gewesen, ein neuer Allzeitrekord. Und die Massen haben auch ordentlich getrunken. 6,7 Millionen Maß Bier sind ausgeschenkt worden, um fast 3% mehr als im Vorjahr. Und auch beim Essen haben vor allem die klassischen Händel wieder ein Plus verzeichnet. Überschattet worden ist das Fest allerdings von mehreren schweren Unglücksfällen. 4 Menschen sind gestorben, darunter ein Sicherheitsmitarbeiter unter einer Fahrgeschäftgondel, eine betagte Besucherin nach einem Sturz sowie 2 Urlauber bei einem Busunglück auf der Anreise zu Wiesn.
1: Heute, am letzten Tag, ist ein 47-jähriger Mitarbeiter an einer Schiffsschaukel so schwer verletzt worden, dass er reanimiert werden musste. Auf einem auch bei österreichischen Touristen beliebten Campingplatz am Gardasee sind heute früh mehrere Bungalows in Flammen aufgegangen. Mehrere Autos sind beschädigt worden, ein Van ist komplett ausgebrannt, mindestens 24 Menschen sind verletzt worden. Unter ihnen dürften nach ersten Infos keine Österreicher sein. Der Brand ist mittlerweile unter Kontrolle, die Ursache ist noch unklar. Gebäude auf der ganzen Welt werden im Oktober rosa bestrahlt. Die Pink Ribbon Aktion erinnert einerseits, wie wichtig die Mammographie als Brustkrebsvorsorge ist. Andererseits geht es um Solidarität mit Betroffenen und den Angehörigen. Die österreichische Krebshilfe betont auch, wie wichtig die Früherkennung ist. Grundsätzlich wird eine Mammographie ab 40 Jahren alle 2 Jahre empfohlen. Nach dem Start vor einem Monat ist die neue Zivilschutz-App Ziva schon rund 150.000 Mal heruntergeladen worden, heißt es heute aus dem Innenministerium. Die App warnt in Echtzeit vor Gefahren wie Hochwasser oder gibt auch Tipps, zum Beispiel, was zu tun ist im Falle eines Blackouts. Und das zugeschnitten auf den eigenen Haushalt.
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1: Mit Alexandra Fekonja. Es hat schon fast Tradition bei der SPÖ, dass um den Chefposten diskutiert wird. Bundesparteichef Babler trifft sich jetzt in Kürze mit den roten Landeschefs, die sich zuvor schon zu Mittag untereinander abgestimmt haben. Ins Rollen gebracht hat die Krisensitzung Medienmanager Gerhard Zeiler. Er will SPÖ-Chef werden, beschlossen wird heute aber wohl noch nichts. Was auch immer heute vereinbart wird, muss vom Bundesparteivorstand bestätigt werden. Dafür wäre ein Sonderparteitag nötig. Wenn eine Frau ihr Kind vor der Geburt verliert, gibt es dafür bisher nur den Krankenstand in Österreich, Sophie Weinhandl. Das will Sozialministerin Corinna Schumann jetzt aber ändern und Frauen bei einer Fehlgeburt eine Trauerzeit ermöglichen.
2: Ja, und zwar gestaffelt nach Schwangerschaftswoche. Ab der 16. Woche sollen sich Frauen 4 Wochen freistellen lassen können, ab der 20. Woche 8 Wochen und ab der 23. Woche 16 Wochen. Wer nicht will, dass der Arbeitgeber davon erfährt, soll wie bisher in den Krankenstand gehen können. Bezahlt werden soll die Trauerzeit aus dem Familienlastenausgleichsfonds. Auch Selbstständige sollen Anspruch haben. Und der Kündigungsschutz soll auf 4 Monate ausgeweitet werden. Eine Änderung nach deutschem Vorbild, wie sie Familienministerin Bauer gern hätte, lehnt Schumann ab.
1: In Deutschland gibt es nach einer Fehlgeburt einen gestaffelten Mutterschutz. Der Mutterschutz bei Tod- und Lebendgeburten müsse aber zwingend bleiben, sagt Schumann. Bei einer Fehlgeburt sollen die Frauen dagegen die Wahl haben. Hören Sie mit diesem sinnlosen Krieg auf. Ein Appell, der vom deutschen Kanzler Merz kommt, der heute überraschend die ukrainische Hauptstadt Kiew besucht hat. Merz hat bei der zerstörten Akademie der Wissenschaften vorbeigeschaut. Währenddessen haben russische Angriffe mehrmals Drohnenalarm ausgelöst. Letzter Tag heute beim Oktoberfest in München und das hat heuer einen neuen Besucherrekord aufgestellt. Rund 7,4 Millionen Menschen haben die Wiesn besucht und dabei 6,7 Millionen Maß Bier getrunken. Überschattet worden ist das Fest allerdings von mehreren Unfällen mit insgesamt 4 Toten. Auch heute am letzten Tag ist ein Mitarbeiter an einer Schiffsschaukel so schwer verletzt worden, dass er reanimiert werden musste.
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0: Als Wunschkonzert macht am Sonntag eine Pause. Bis bald. Alles Gute, euer Charlie Girmay.
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1: Mit Alexandra Fekonja. Der Einsatz von künstlicher Intelligenz bei Hausaufgaben oder Bachelorarbeiten ist immer wieder Thema. Sogenannte KI-Detektoren sollen erkennen, ob ein Text menschlich ist oder nicht. Das funktioniert aber kaum und die Ergebnisse sind oft nicht einheitlich. Lehrer oder Professoren dürfen sich also nicht auf Detektoren berufen, sagt die KI-Expertin Barbara Oberrauter-Zabranski.
2: Also das ist rechtlich absolut nicht zulässig, weil eben diese Detektoren nicht zu 100% zuverlässig funktionieren. Auf Basis eines KI-Detektors eine schlechtere Note zu vergeben, darf in dem Sinn dann nicht passieren.
1: Die Detektoren suchen nach sprachlichen Signalen wie bestimmten Wörtern. Solche eindeutigen Signale gibt es aber gar nicht, so die Expertin. In Krimmel im Salzburger Pinzgau ist heute ein Leichtflugzeug beim Starten seitlich abgedriftet und gegen 4 gepackte andere Maschinen geprallt. Der Pilot ist dabei schwer verletzt und per Notarzthubschrauber ins Spital geflogen worden. Seine Mitfahrerin ist mit leichten Verletzungen davongekommen. Das Landeskriminalamt Salzburg ermittelt jetzt, wie es dazu gekommen ist. Nach dem Start vor einem Monat ist die neue Zivilschutz-App Ziva schon rund 150.000 Mal heruntergeladen worden, heißt es heute aus dem Innenministerium. Die App warnt in Echtzeit vor Gefahren wie Hochwasser oder gibt auch Tipps, zum Beispiel was zu tun ist im Falle eines Blackouts und das zugeschnitten auf den eigenen Haushalt. Und in der Formel 1 ist Red Bull-Star Max Verstappen zurück auf dem Siegerpodest. Der viermalige Weltmeister hat den großen Preis in Malaysia gewonnen. Nach Regen, Chaos und weiter wurde WM-Spitzenreiter Kimi Antonelli im Mercedes, Dritter Lewis Hamilton im Ferrari.
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1: Ja, grüß euch, liebe Hörer von Radio U1 Tirol. Da ist der Flo von die Grobertaler. 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Also, schaltet ein und seid dabei. 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
1: Mit Alexandra Fekonja. Zu 35% von künstlicher Intelligenz generiert, obwohl der Text komplett von Menschen geschrieben ist. Zu solchen falschen Ergebnissen kommen KI-Detektoren häufig. Diese Programme versprechen, KI zu erkennen, verlassen kann man sich darauf aber nicht. Auch rechtlich gelten sie nicht als Beweis, sagt die KI-Expertin Barbara Oberrauter-Zabranski.
2: KI-Detektoren basieren ja selbst auch auf generativer KI und sie suchen nach angeblichen Mustern, die die KI in ihre Texte einbettet, aber die gibt es in dem Sinn eigentlich nicht. An sich ist es nicht viel mehr als ein informiertes Raten.
1: Lehrerinnen und Lehrer oder Uniprofessoren dürfen also zum Beispiel nicht basierend auf einem KI-Detektor-Ergebnis eine schlechtere Note geben, so die Expertin. In Bosnien-Herzegowina wird heute ein neues Parlament gewählt. Das Land ist politisch stark gespalten, weil sich die Politiker der verschiedenen Volksgruppen seit Jahren gegenseitig blockieren. Bei der Wahl geht es vor allem darum, ob Bosnien den Weg in Richtung EU weitergehen kann oder ob das Land politisch weiter stillsteht. Die Wahllokale haben noch gut eine Stunde geöffnet. Wer bei der Pensionsversicherung um eine Pension oder Pflegegeld ansucht, bekommt oft geschwärzte Gutachten zurück, kritisiert der Verein Chronisch Krank. Vor allem bei psychologischen Tests seien ganze Seiten unleserlich gemacht worden. Die Pensionsversicherung verteidigt das und sagt, sie wolle verhindern, dass sich Antragsteller im Internet Tipps holen, wie man die Tests austrickst. Für Österreichs Fußballnationalteam geht's in wenigen Minuten in der Nations League wieder weiter mit dem Auswärtsspiel gegen den Kosovo in Pristina. Schon ein Unentschieden würde reichen, damit die Österreicher als Tabellenführer in die beiden abschließenden Nations League-Runden im November gehen können. Für Teamchef Ralf Rangnick zählt aber trotzdem nur ein Sieg.
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2: Servus und hallo, liebe Hörer von Radio U1 Tirol. Es ist Sonntagabend, kurz nach 18 Uhr. Und was hast du immer? Genau, ein Feuerwerk der Musik, Schmankerln und Raritäten aus vergangenen Zeiten. Im Studio und am Mikrofon von Radio U1 Tirol. Natürlich wie immer und wie gewohnt, euer Florian Klingenschmid. Wir schreiben bereits den 4. Oktober, sind also mittlerweile im Oktober angekommen und es ist die inzwischen 206. Sendung. Und die 206. Sendung, das ist wieder eine besondere Sendung. Weil genau vor 4 Jahren, da habe ich meine erste Sendung für euch machen dürfen. Und da kann ich gleich dazu sagen, es macht mir heute, wie vor 4 Jahren, noch immer richtig, richtig viel Spaß, euch mit dem ein oder anderen Gusto-Stückl unterhalten zu dürfen. Jetzt aber die Information zu meiner Sendung, wie jedes Mal, wenn ihr denkt, ich tat mir mal gern ja, einen lässigen alten Titel wünschen, der mindestens 20 Jahre ist, dann könntest du es machen. Schreibt mir eine Mail an florian.feuerwerk@gmx.at oder hinterlasst ein kurzes Kommentar auf der Facebook-Seite von uns Grobertaler. Jetzt darf ich sagen, haben wir geredet genug und wir starten hinein in die 206. Sendung. Und wie eingangs erwähnt, es ist wieder ein kleines Jubiläum. Und genau wie vor 4 Jahren, dazu mal als die Sendung begonnen hat, genauso lassen wir sie heute auch wieder mal losgehen. Vom Slavko Arsenik und seinen Original-Obergrennern, die Sirene Polka und gleich im Anschluss noch die Original-Fidel Mölterler mit dem fröhlichen Alltag.

ja echt fast schon wie ein kleines Déjà-vu, sagt man da manchmal, gell? Wie schnell einfach die Zeit vergeht, das ist nicht zum Glauben. Ja, und jetzt machen wir weiter mit Musik von Legenden aus dem Zillertal. Für die Zillertaler Schürzenjäger, an und dazu mal, auf zum frohen Wandern.

Es ist an der Zeit für den ersten Wunsch in der heutigen Sendung. Für den Armin aus der Leutasch. Da gibt's jetzt das Ensemble Franz Mihalitsch mit der schönen Senderin. Lieber Armin, viel Spaß.

So schöne Senderinnen und ich heuer auf der Alm auch das ein oder andere Mal getroffen. Und sie haben mir gesagt, sie freuen sich schon auf nächstes Jahr wieder auf die Almzeit, weil es halt was Besonderes ist. Ja, und jetzt aber wieder zurück zur Musik von der Neuenalmmusik. Gruß an Maximilian.

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1: Nach dieser kurzen Werbepause bin ich natürlich wieder zurück am Mikrofon und im Studio von Radio U1 Tirol mit meiner Sendung Ein Feuerwerk der Musik, Schmankerl und Raritäten aus vergangenen Zeiten. Ja, und das war absolut Schmankerl, habe ich jetzt für Enk wieder vorbereitet. Von den Ennstaler Spitzbuben, die Jagdfreuden.

Das Zillertaler Original verbinden wahrscheinlich ganz viele mit Erwin Aschenwald. Und den Erwin Aschenwald mit seinem Mauerhoffner. Und jetzt bin ich vorbereitet. Jetzt stoßen wir mal an auf eure, auf unsere Gesundheit. Wieder ein Stammball, Morschtewurz.

Das war Musik für die Bucher. Und jetzt habe ich einen Doppelwunsch an Schlagermusik für euch vorbereitet. Den Beginn, den machen die Baldauer, na endlich du, und dann darf ich einen weiteren Wunsch erfüllen. Für den Richard aus Hall, Semino Rossi, mit alle Rosen dieser Welt.

waren Schlagermusik vom Feinsten vom Semino Rossi. Jetzt aber wieder zurück zur Tradition. Hubert Urach und seine fidelen Lavantaler. Auf geht's!

Die nächste Musikgruppe, das nächste Duo, was ich jetzt vorbereitet habe, gibt es leider Gottes schon lange nicht mehr live auf der Bühne. Aber die haben einfach so eine bärige Musik gemacht, wo man hat müssen allmal ein bisschen schmunzeln. Die rede ich von Fenneberg Moser. Ganz passend, wenn jetzt Gallingen einmal die kalte Zeit kommt, dann sehen sie fein, die Zillertaler Batschen.

Friedeberg Moser, ein echt unvergessliches musikalisches Duo, der immer fidel waren. Und genauso heißt der nächste Titel von Sepp Hutter und seiner Großglockner Kapelle Kals.

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Es geht mir heute gleich wie vor genau 4 Jahren. Die Zeit, sie läuft mir davon. Und deshalb nochmal zurück zur Musik. Zu gewaltiger Musik aus dem Tirolerland. Von den Original 4 Tiroler Buben. Oh, Katharina!

Bevor wir jetzt in die absolute Zielgeraden einbiegen der heutigen Sendung, machen wir nochmal einen kleinen Ausflug nach Südtirol. Zu den Spatzen, zu den Kastelroter Spatzen. Wenn die Liebe

Ja, liebe Hörer, liebe Hörerinnen, und das war's wieder. Meine inzwischen 206. Sendung, ein Feuerwerk der Musik, Schmankerln und Raritäten aus vergangenen Zeiten. Ich möchte mich bei den Köln auch heute wieder bedanken fürs Zuhören, für eure mittlerweile 4-jährige Treue, sage ich einfach, vergelt's Gott 1000 Mal. Und vergesst's mir nicht, auch in Zukunft ist die Sendung ein Feuerwerk der Musik zu hören. Jeden Sonntag von 18 bis 19 Uhr und jeden Mittwoch die Wiederholung von 20 bis 21 Uhr. Zum Abschluss, da habe ich jetzt eine Musik für die Innsbrucker vorbereitet mit der Easy Polka. Und wie vor 4 Jahren, sage ich es heute auch gleich. Das Allerwichtigste zum Schluss. Bleibt mir bitte alle gesund. Das wünscht euer Florian Klingenschmidt.

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2: Mit Alexandra Fekonja. 9 von 10 Österreicherinnen und Österreichern sind dafür, dass Produkte, die von Tieren aus Käfighaltung kommen, besser gekennzeichnet werden müssen. Das zeigt eine Umfrage der Tierschutzorganisation für Pfoten heute am Welttierschutztag. Es braucht deswegen eine EU-weite Kennzeichnungspflicht, appelliert Elisabeth Penz von den Vier Pfoten.
3: Es wird vor allem in der Gastronomie wichtig gesehen, weil wir dann natürlich auch total im Dunkeln tappen darüber, was auf unseren Tellern liegt. Was auch sehr, sehr interessant ist, dass fast 3/4 ihr Konsumverhalten ändern würden, wenn sie wüssten, dass hinter einem Produkt Tiere stehen, die im Käfig gehalten wurden.
2: In Österreich dürfen Legehennen nicht mehr in Käfigen gehalten werden, Schweine und Kälber aber sehr wohl, sagt Penz. In Krimmel im Salzburger Pinzgau ist heute ein Leichtflugzeug beim Starten seitlich abgedriftet und gegen 4 gepackte andere Maschinen geprallt. Der Pilot ist dabei schwer verletzt und per Notarzthubschrauber ins Spital geflogen worden. Seine Mitfahrerin ist mit leichten Verletzungen davongekommen. Das Landeskriminalamt Salzburg ermittelt jetzt, wie es dazu gekommen ist. Gebäude auf der ganzen Welt werden im Oktober rosa bestrahlt. Die Pink Ribbon Aktion erinnert einerseits, wie wichtig die Mammographie als Brustkrebsvorsorge ist. Andererseits geht es um Solidarität mit Betroffenen und den Angehörigen. Die österreichische Krebshilfe betont auch, wie wichtig die Früherkennung ist. Grundsätzlich wird eine Mammographie ab 40 Jahren alle 2 Jahre empfohlen. Und Apple will die Nutzerinnen und Nutzer seiner Mac-Computer stärker warnen, bevor sie KI-Agenten Zugriff auf ihre Daten geben. Solche Agenten erledigen eigenständig Aufgaben am Computer, brauchen aber oft Zugriff auf Mails, Chats oder Kalender und könnten so alle Daten auf dem Gerät einsehen. Auf iPhones und iPads ist der Datenzugriff deutlich stärker eingeschränkt.
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1: Mit Alexander Fekonja. Das Oktoberfest in München hat heuer einen neuen Besucherrekord aufgestellt. Rund 7,4 Millionen Menschen haben die Wiesn besucht, so viele wie noch nie in ihrer langen Geschichte. Auch beim Konsum haben die Festgäste ordentlich zugelegt. Mehr als 6,7 Millionen Maß Bier sind getrunken worden und vor allem die klassischen Händel haben beim Essen ein deutliches Plus verzeichnet. Überschattet worden ist das größte Volksfest der Welt allerdings von mehreren Unfällen mit insgesamt 4 Toten. Bei einem Überraschungsbesuch in Kiew hat der deutsche Kanzler Merz der Ukraine heute weitere Unterstützung zugesichert. Das Paket umfasst über 1 Milliarde Euro, unter anderem Geld für das Stromnetz und für die Produktion von Abfangdrohnen. Während seines Besuchs ist in der ukrainischen Hauptstadt mehrmals Drohnenalarm ausgelöst worden. Russische Drohnen haben unter anderem eine Brücke getroffen. Zeit zum Trauern nach einer Fehlgeburt, die will Sozialministerin Corinna Schumann Frauen ermöglichen. Ab der 16. Schwangerschaftswoche sollen sie sich 4 Wochen freistellen lassen können, ab der 20. Woche 8 Wochen und ab der 23. Woche 16 Wochen. Wer nicht will, dass der Arbeitgeber davon erfährt, soll wie bisher in den Krankenstand gehen können. Außerdem soll der Kündigungsschutz auf 4 Monate ausgeweitet werden. Nach dem Start vor 1 Monat haben die neue Zivilschutz-App Ziva schon rund 150.000 Österreicherinnen und Österreicher heruntergeladen, heißt es heute aus dem Innenministerium. Die App warnt in Echtzeit vor Gefahren wie Hochwasser oder gibt auch Tipps, zum Beispiel was zu tun ist im Falle eines Blackouts und das zugeschnitten auf den eigenen Haushalt.
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